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1: 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Am 1 Minute.
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3: Das von der Wauer. An 1 Minute.
4: Temperaturen zu Lützburg von über 30 Grad nach bis zum Weekend. Da natürlich eine ganze Reihe von Warnungen, eben bei dem Wetter viel Wasser, Flüssigkeit zu trinken. Temperaturen effektiv, die für die Jahreszeit relativ ungewöhnlich sind. Es gilt weiterhin ein Wetteralert.

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1: Guten Morgen!
2: Temperaturen zu Lützburg von über 30 Grad nach bis zum Weekend. Da natürlich eine ganze Reihe von Warnungen, eben bei dem Wetter viel Wasser, Flüssigkeit zu trinken. Temperaturen effektiv die für die Jahreszeit relativ ungewöhnlich sind. Es gilt weiterhin ein Wetteralert.
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3: Guten Morgen, liebe Sorgen, seid ihr auch schon alle da? Habt ihr auch so gut geschlafen? Na, dann ist ja alles klar.
4: Guten Morgen.

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3: Noch ein paar Kuriositäten aus der ganzen Welt. Es gibt über 1 Million Arten von Insekten. Elefanten fressen bis zu 1 Tonne Gras all Tag. An einer normalen Matrasse leben durchschnittlich 6 Milliarden Milben. 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
1: Das 10 Uhr. An 2 Minuten.
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5: Guten Morgen!
3: Temperaturen zu Lützburg von über 30 Grad nach bis zum Weekend. Da natürlich eine ganze Reihe von Warnungen, eben bei dem Wetter viel Wasser, Flüssigkeit zu trinken. Temperaturen effektiv, die für die Sommerzeit relativ ungewöhnlich sind. Es gilt weiterhin ein Wetteralert.

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3: 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Am Refrain hieß es nämlich, you can have my heart, it's yours for free, but you don't see the fact I never want it back. Also der Song beschreibt von der Erkenntnis einer Trennung oder einem Lebensaufschnitt, den ihr vielleicht hat, dass ihr bereit weiterzugehen, ohne anfangs selber gemerkt zu haben. Teilen Dingen also nicht einem traurigen Eddie, mehr einem ganz selbstbewussten Statement vom Lasslosen. Klingt spannend. Heißt in Giant Rooks, want it back. Oder eben nicht.

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1: 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Den 21. Mai ist von der Generalversammlung von den Vereinten Nationen am Jahr 2001 offiziell zum Welttag von der kultureller Vielfalt für Dialog und Entwicklung ausgerufen gehen. Diesen Tag soll das öffentliche Bewusstsein für kulturelle Vielfalt stärken und Werte von kultureller Vielfalt besser verständlich machen.
3: Ja, kulturelle Vielfalt ist für uns vor allem eine Tatsache. Es gibt unzählige Kulturen. Das betrifft nicht nur die Kulturen anderer Länder oder gar anderer Kontinente wie Afrika oder Asien oder Lateinamerika. Auch bei uns hier in Deutschland haben wir ja unterschiedliche Kulturen. Die bayerische zum Beispiel ist doch ein wenig anders als die norddeutsche oder die sächsische oder die rheinische. Und dennoch gehört alles zu Deutschland und befruchtet sich gegenseitig. Gerade dieser Unterschied macht es doch ein bisschen spannender.
1: Den 21. Mai, also Welttag von der kultureller Vielfalt, auch für das, was Kanada für ein ganz wichtiges Tag.
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1: 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Guten Tag, Herr Schäufens!
2: Hallo.
1: Herr Schäufens, es gibt Ausdrücke und Redewendungen, die benutzt man in schöner Regelmäßigkeit, ohne genau zu wissen, was eigentlich ihr Ursprung ist, welche Geschichte dahinter steckt. Dazu gehört sicherlich auch der unschöne Ausdruck bescheuert. Der oder die ist so bescheuert. Eine nicht sehr nette Art und Weise auszudrücken, dass man jemanden ablehnt oder sein Verhalten daneben findet. Aber warum sagen wir eigentlich bescheuert, Herr Schäufens?
2: Im Begriff bescheuert steckt ja das Wort scheuern. Und das kennt heutzutage zum einen vom Putzen, aber auch im Begriff eine gescheuert zu bekommen. Und wahrscheinlich ist das Letztere der Grund, warum wir von bescheuert sprechen. Denn früher war die Gesellschaft durchaus etwas gewalttätiger und Menschen bekamen schon eher mal den Kopf gewaschen, beziehungsweise man sagte früher den Kopf gescheuert. Und dann kam es eben auch mal vor, dass ein Untergebener, der begriffsstutzig war, von seinem Chef eben mal eine gescheuert bekam. Oder auch jemand, der außerhalb der Gesellschaft stand, der sozial geächtet wurde oder der sich eben nicht gruppenkonform verhielt, der bekam dann auch mal per Gewalt seine Grenzen aufgezeigt. Und dadurch war jemand, der eben eine gescheuert bekam, auch bescheuert. Als ich selber dieser Frage nachgegangen bin, was eigentlich die Geschichte hinter diesen Begriffen ist, war ich doch etwas erschrocken, dass das so eine gewalttätige Geschichte ist. Und ich nehme mir vor, dass ich in der Zukunft vielleicht etwas seltener diesen Begriff benutze.
1: Ha, gute Idee, ich bin dabei. Vielen Dank für die Erklärungen, Herr Schäufens.
2: Tschüss und bis zum nächsten Mal.
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1: Das Zwiele Wauer. 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
3: Temperaturen zu Lützburg von über 30 Grad nach bis zum Weekend. Da natürlich eine ganze Reihe von Warnungen, eben bei dem wieder viel Wasser, Flüssigkeit zu trinken. Temperaturen effektiv die Verlustzeit relativ ungewöhnlich sind. Es gilt weiterhin ein Wetteralert.
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1: Der Sängauer. An eine Minute.
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3: Temperaturen zu Lützburg von über 30 Grad nach bis zum Weekend. Da natürlich eine ganze Reihe von Warnungen, eben bei dem wieder viel Wasser, Flüssigkeit zu trinken. Temperaturen effektiv, die für das Sommerzeit relativ ungewöhnlich sind. Es gilt weiterhin ein Werdealert.
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1: Das 12 Uhr. An 2 Minuten.
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3: Temperaturen zu Lützburg von über 30 Grad nach bis zum Weekend. Da natürlich eine ganze Reihe von Warnungen, eben bei dem Wetter viel Wasser, Flüssigkeit zu trinken. Temperaturen effektiv, die für das Jahreszeit relativ ungewöhnlich sind. Es gilt weiterhin ein Wetteralert.
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2: 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Wozu brauchen Sie die denn?
3: Maja, ganz einfach. 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
1: Das Feier Hour. Am 1 Minute.
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3: Nach einem Blick auf Meteo gehört, dass es deutlich nicht mehr so warm wird nach gleich vorher. Temperaturen um die 20 Grad Celsius. Immer im viel Wolken im Himmel noch die eine oder andere Trips reden. Das ist nicht ausgeschlossen.

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4: Radioaktiv on the Rocks, bei uns jetzt nochmal ein Rock-Doppelpark. Wir spielen zwei Songs von einer Band und bei uns jetzt zweimal Musik von Third Eye Blind. Die haben eigentlich zurzeit auch nicht mehr als zwei Lieder. Ihr erster Hit, Semi-Charmed Live, und jetzt gibt's endlich was Neues von ihnen, das heißt Blinded. Also jetzt die zwei Hits, die es gibt von Third Eye Blind im Rock-Doppelpark.

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1: Das von der Wauer. An 12 Minuten.
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3: Nach einem Blick auf Meteo gehört, dass es deutlich nicht mehr so warm wird nach gleich vor Temperaturen um die 20 Grad Celsius. Immer im Filmbolik und im Himmel noch die Engel an der Trips reden. Ist das ausgeschlossen?
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1: Das sagt sauer. An 2 Minuten.
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3: Nach einem Blick auf Meteo heute, das deutlich nicht mehr so warm wie nach Gleichtwoch war. Temperaturen um die 20 Grad Celsius, immer im viel Wolken im Himmel noch, die eine oder andere Trips reden, das ist nicht ausgeschlossen.

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0: Eins von dem gut.
1: Das 7 Uhr. An 2 Minuten.
2: 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Wie ist wieder bei uns am Sendegebiet?
3: Nach einem Blick auf Meteo gehört, dass es deutlich nicht mehr so warm wird nach Gleichwochwärtemperaturen. Nach um die 20 Grad Celsius immer im viel Wolken im Himmel noch die eine oder andere Trips reden. Das ist nicht ausgeschlossen.

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0: Eins von dem gut.
1: Das Erdauer. An 2 Minuten.
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0: Eins von dem gut.
1: Das Ning Hour. An 2 Minuten.
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1: 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Bei uns also jetzt zwei Hits von Matchbox 20.

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4: 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Das machen die Männchen zum Beispiel, wenn sie ein Weibchen beeindrucken wollen, dann zeigen die bunte Farben zu der Seite, wo die Weibchen sind. 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
4: 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Die lernen auch ganz neue Begriffe. Man hat also festgestellt, dass die Pfeiftöne beherrschen. Man kann ihnen aber auch Pfeiftöne in einer Kombination beibringen. Damit lernen sie dann neue Wörter, zum Beispiel Seil oder Schal. Das sind Spielzeuge, die sie in den Delfinarien haben und die sie lieben. Und die benennen sie dann mit dieser neuen Kombination von Pfeiftönen.
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1: 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Das ist also dann richtig kreatives Sprachelernen. Generell kann man also sagen, dass Sprache viel weiter verbreitet ist bei den Tieren, als wir glauben, und dass sie viel mehr Facetten hat, dass sie sich also nicht nur auf die Laute bezieht, auf das, was wir hören.
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0: Eins von dem gut.
1: Da Sängauer. An drei Minuten.
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